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1: Guten Morgen, Karlsruhe.
2: Ja, guten Morgen, Karlsruhe. Ihr hört den Jungkulturkanal. Es ist 8 Uhr und wir haben spannende Themen im Gepäck. Es geht um die legendäre Schlossgartenbahn hier in Karlsruhe, das Open-Air-Kino der Kinemathek. Meine Kollegin Alicia hat einen spannenden Musiktipp für euch. Außerdem sprechen wir über das Fest am See, das 100-jährige Jubiläum der Feuerwehr in Karlsruhe. Und gleich nach dem nächsten Song begrüße ich meinen Kollegen Leandro hier im Studio. Mit ihm spreche ich gleich über das Open-Air-Kino hier im Schloss Gottesaue. Mein Name ist Jan, ihr hört den Jungkulturkanal. Einen guten Morgen.

0: Laue Sommerabende, Popcorn, eine kalte Cola und ein Kinofilm auf einer riesigen Leinwand unter freiem Himmel. Klingt gut, oder? Ja, für alle, die das noch nicht kennen, die Schauburg Open Air Kino am Schloss Gottesaue in Karlsruhe ist direkt 100 Meter Luftlinie von unserem Studio entfernt. Und das, ja, das startet jetzt am Freitag. Ich habe dazu Leandro bei mir im Studio. Hallo Leandro.
1: Hallo, hallo.
0: Ja, was erwartet uns denn dieses Jahr so im Programm?
1: Es ist für jeden was dabei. Also es gibt Klassiker wie einmal La La Land, Mamma Mia. Es gibt neue Blockbuster, auf die ich mich persönlich auch schon sehr, sehr freue. Zum Beispiel einmal Spider-Man, A Brand New Day. Wir haben Toy Story 5. Wir haben sogar was für die Familien dabei mit Zoomania 2. Und jeden Tag gibt es einfach was anderes auf dieser riesigen Leinwand. Also die ist 24 mal 10 Meter groß. Ich glaube, das muss man sich mal ansehen hier bei uns. Und das macht einfach was her.
0: Und ich habe gehört, dass dieses Jahr auch echte Filmstars persönlich vorbeischauen.
1: Ja, also es hat mich auch überrascht, aber unter anderem haben wir zum Beispiel Christoph Maria Herbst hier mit dem Film, mit der Komödie Extrawurst am 24. Juli. Mhm. Dann haben wir einmal die Wiebke Lühmann mit ihrem Dokumentarfilm Same Sun mit dem Fahrrad durch Afrika am 30. Juli hier. Und zum Finale präsentiert dann Dieter Thomas Kuhn höchstpersönlich seinen Musikfilm.
0: Wahnsinn.
1: Ja, also es ist krass, wie viel das hier auch bietet. Wir haben im Vorfeld auch mit Menschen gesprochen, die letztes Jahr schon dabei waren. Und einer von ihnen hat uns was bisschen dazu erzählt, wie das hier versorgungstechnisch abläuft und dass man da keine Bedenken haben muss.
2: Also ich fand besonders cool am Open-Air-Kino, dass man da vor der Vorstellung noch verköstigt wird mit super leckeren Speisen und dass man dort auch das beste Bier Karlsruhes bekommt und einfach sehr gut versorgt wird rund um die Vorstellung herum.
0: Oh ja, perfekt. Da läuft mir ja gerade das Wasser im Mund zusammen. Aber das Open-Air-Kino ist ja nicht nur wegen dem Essen beliebt, oder?
1: Nein, das wäre schön. Nee, es ist vor allem die Atmosphäre. Die Atmosphäre, die irgendwas hermacht. Also das Schloss im Hintergrund, der Sommerabend, der Biergarten. Man kann natürlich auch selbst Essen und Trinken mitbringen, aber die Atmosphäre, die steht für sich allein da.
0: Ist es schon...

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1: Ja, eigentlich wollten wir jetzt ein bisschen Lust auf das Fest am See hier in Karlsruhe machen. Ja, das musste aber leider wegen dem Unwetter letzte Woche erstmal abgebrochen werden. Na toll. Ja, und wie es jetzt weitergeht, darüber spreche ich mit Mathis aus unserer Redaktion. Mathis, du warst vor Ort. Was ist denn da passiert?
2: Hi, ja genau. Ich war am Mittwoch am Fest am See. Da war auch noch alles in Ordnung. Ich habe da mit dem Chef von das Fest, Martin Wacker, gesprochen. Mhm. Und der hat mir auch schon zu dem Zeitpunkt gesagt, das Allerwichtigste ist jetzt, die ganze Zeit die Wetter-App im Blick zu haben. Aber dass es dann wirklich so losbricht, hätte ja am Mittwoch noch keiner ahnen können. Wegen dem Gewitter und des starken Regens musste das Fest sowohl am Donnerstag als auch am Freitag dann aus Sicherheitsgründen abgebrochen werden. Das war sicher für viele eine Enttäuschung.
1: Ja, und gibt es jetzt irgendwie Hoffnung auf Neustart?
2: Ja, also nach aktuellem Stand findet das Fest wieder statt. Das Fest am See auch. Die Veranstalter beobachten die Lage natürlich genau. Immerhin ist unter vielen anderen Bäumen auch einer der beiden ikonischen Bäume am Mount Klotz gebrochen. Der Mount Klotz ist ja sowas wie das Herzstück von das Fest. Da gab es erstmal einiges beiseite zu schaffen. Wer hingehen möchte, sollte vorher auf den offiziellen Kanälen vielleicht nochmal nachschauen, ob alles eben wie geplant stattfinden kann.
1: Ja, für alle, die das Fest am See vielleicht noch gar nicht kennen, was erwartet denn die Besucher dort eigentlich?
2: Ja, also das Fest am See ist sozusagen der Auftakt zu das Fest selber in Karlsruhe. Das findet direkt an der Günther-Klotz-Anlage statt und bietet eine entspannte Atmosphäre mit Live-Musik, Essen und Getränken und das alles eben mit freiem Eintritt. Es ist ein Treffpunkt für Familien, für Freundesgruppen und eben für alle, die ein bisschen Bock haben auf Festivalstimmung, bevor das Fest selber offiziell startet.
1: Und gab es eine besondere Empfehlung für das Fest am See?
2: Ja, der Veranstalter Martin Wacker, dem war besonders wichtig, dass man sich eben die Zeit nimmt, über das Festgelände zu laufen. Und seine persönliche Empfehlung war da das India Summer Dorf mit leckerem Curry. Ach. Allerdings, ich habe es selber noch nicht probieren können.
1: Okay, aber es klingt schon mal gut. Dann hoffen wir mal, dass das Wetter ab jetzt mitspielt. Wo können sich Interessierte informieren, falls sich kurzfristig doch noch was ändern sollte?
2: Ja, also am besten über die offiziellen Kanäle von das Fest selber. Dort werden dann immer aktuelle Informationen veröffentlicht. Da gibt es so einen Newsroom. Und falls sich wetterbedingt noch Änderungen ergeben sollten. Stand jetzt sieht es aber eigentlich ziemlich stabil aus. Also genießt das Fest am See noch einschließlich bis Dienstag ab 17.30 Uhr. Im Anschluss startet dann das Fest selber von Donnerstag bis Sonntag. Der Martin Wacker hat selber gesagt bei der Eröffnungsrede, das sind die schönsten 12 Tage im Karlsruhe-Eventkalender.
1: Danke, Mathis. Ja, Sudaka hat am Mittwoch noch gespielt. Hier ist La Rienda Suelta.

0: Im ZKM in Karlsruhe gibt es jetzt eine neue Ausstellung. Silvereck, die Sinnlichkeit der Medienkunst. Lisa Büche ist studentische Hilfskraft am ZKM und zuständig für diese Ausstellung. Lisa, worum geht es denn bei euch in dieser Ausstellung? Und was ist das Silvereck?
1: Das Silvereck, das silberne Ei, das ist ein Begriff aus der Mythologie. Da geht es darum, wie unser Universum zustande kam. Mhm. Und in der griechischen Mythologie war am Anfang nichts. Am Anfang gab es kosmische Winde, es gab Chaos, es gab Dunkelheit. Und inmitten von diesem Chaos und von diesen Winden und von dieser Dunkelheit war das silberne Ei, das Weltenei. Und aus diesem Weltenei ist unser Schöpfergott Eros gekrochen und hat dann das Leben und die Liebe in die Welt gebracht und darüber Ordnung erschaffen. Und das silberne Ei ist also ein weltenschöpferischer Mythos, das ist der Ursprung der Welt. Aber davon wollen wir uns weiter bewegen, und zwar zur Philosophie hin. Und wenn wir in der griechischen Philosophie schauen, was Eros ist, dann ist Eros die Verbindung, ist eine Schöpfungskraft, das ist Verbindung, die wir eingehen. Das ist eine Verbindung, eine sinnliche Verbindung, die wir eingehen mit der Welt. Wenn wir heute an Eros denken, dann denken wir ganz oft an Erotik, wir denken an Sexus, wir denken an diese romantische Liebe. Aber darum geht es eigentlich ursprünglich gar nicht. Es geht darum, dass wir lustvoll an der Welt teilhaben, dass wir Spaß und dass wir Liebe in die Welt geben und dass wir allem, was wir da finden, begegnen mit viel Liebe. Und dass wir darüber hinaus auch selber zu SchafferInnen werden.
0: Wie zeigt sich denn dieser rote Faden ganz konkret in der Ausstellung?
1: Die ganze Ausstellung hat drei Ebenen, würde ich sagen. Die erste Ebene sind die Kunstwerke selber. Da geht es darum, wie sich die KünstlerInnen mit der Welt verbinden. Es geht darum, was interessiert die KünstlerInnen, was treibt sie besonders an, was für Material, was für Form, was begeistert sie und wie setzen sie das in Kunst um? Das ist die erste Ebene. Das sind diese über 50 Positionen, die wir in der Ausstellung haben. Die zweite Ebene, die dann dazu kommt, ist diese Kunstwerke in der Ausstellung, die miteinander interagieren. Mhm. Das ist vielleicht auf den ersten Blick nicht ganz offensichtlich, aber diese Kunstwerke in dieser Ausstellung sind alle in größerem Zusammenhang. Man kann in dieser Ausstellung sehr viele Verbindungslinien ziehen und sehr viele Themen entdecken und darüber auch verstehen, wie viel davon zusammenhängt und was davon in Verbindung miteinander steht. Und die dritte Ebene, in der das aufkommt, ist die Interaktion mit den Besuchenden. Die Besuchenden können in der Ausstellung sehr viel eben über ihre Sinne erfahren. Es kann nicht nur gesehen werden, wie das in einem Museum vielleicht ganz klassisch ist, sondern eben auch gehört werden. Es kann getastet werden, es kann gefühlt werden, es kann sich bewegt werden, aber es kann auch gerochen werden.
0: Ja, gerochen ist ein gutes Stichwort. Ich konnte ja bei euch in der Ausstellung mir so mein eigenes Parfüm kreieren lassen. Das war schon echt spannend, da irgendwie zuzugucken, wie das dann so hergestellt wird und wie das dann so alles läuft. Hast du denn ein Lieblingskunstwerk bei euch in der Ausstellung?
1: Wenn ich eine benennen muss, dann würde ich Mother Metamatrix von Hanni Bieber-Becker

0: nehmen. Das ist gleich, wenn man reinkommt, sind das so Bodenplatten. Das ist eine ganz spannende Arbeit, weil sie, glaube ich, alles, was in dieser Ausstellung verkörpert werden soll, auch tatsächlich verkörpert. Die Künstlerin hat Abfälle aus einer Siliziumfabrik verarbeitet. Mhm. Und das Ganze äußert sich darüber, dass diese Bodenplatten mit so einem sehr kristallinen Staub bedeckt sind. Die schimmern ganz schön und sind ja sehr farbintensiv irgendwie, obwohl man das eigentlich gar nicht erwartet von so Platten, so graue Bodenplatten. Und was darin so ein bisschen zum Ausdruck kommt, ist einerseits dieser Abfall von der Mikrochip-Industrie. Mhm. Und darüber hinaus ist aber dieses Werk auch sehr im Kontext von den Werken, die um das Werk herumstehen. Wir haben davor das Gastmahl des Plato, das die Idee von griechischer Philosophie wieder mit aufgreift. Und danach haben wir eine Installation von Thomas Feuerstein, Planetares Blau, das auch wieder diese Idee von diesem Element Silizium aufgreift.
1: Wenn die BesucherInnen das ZKM dann im Anschluss wieder verlassen, was erhoffst du dir? Was soll hängen bleiben? Was soll vielleicht irgendwie nachwirken?
0: Ich glaube, es geht mit Silvereck auch ein bisschen darum, dass wir ein schönes Verständnis der Welt haben. Dass wir sehen, wie viel Kraft in der Welt steckt, wie viel Energie in der Welt steckt und wie viel Energie wir auch selber finden können. Und wie viele Dinge wir auch selber erschaffen können. Und das ist ja auch ein bisschen, was die Ausstellung versucht zu zeigen, dass wir alle eigentlich ErschafferInnen sind, dass wir alle Kreativität besitzen können. Mhm. Und ich glaube, dass das etwas ist, was uns gerade in der heutigen Zeit, in der ja irgendwie man oft das Gefühl hat, man ist machtlos und man kann nichts machen und es ist super schwierig, weltpolitisches Geschehen zu verfolgen, dass wir da nicht die Hoffnung verlieren, sondern stattdessen irgendwie diese Idee von Verbindung, nicht nur Verbindung mit uns selbst, sondern Verbindung mit den Menschen um uns herum, aber auch Verbindung mit der Welt um uns herum und Verbindung mit den Objekten um uns herum, dass wir das auf jeden Fall nicht verlieren.
1: Das war Lisa Büche. Sie ist studentische Hilfskraft am ZKM und betreut die neue Ausstellung Silvereck, die Sinnlichkeit der Medienkunst. Die Ausstellung läuft noch bis zum 21. Februar nächstes Jahr und jetzt passt auf, es gibt sogar eine Musikplaylist auf YouTube. Passend zur Ausstellung. Ja, das ZKM hat nämlich die KünstlerInnen gefragt, welches Musikstück sie bei der Herstellung ihrer Arbeiten besonders begleitet hat. Ja, und ich habe mal reingehört und mir einen Song rausgepickt. Hier ist Billy Joel mit We Didn't Start the Fire.

0: Jetzt ist meine Kollegin Alicia bei mir im Studio angekommen. Und Alicia, du hast heute einen besonderen Musiktipp für uns. Über was und wen sprechen wir?
1: Genau. Sie haben 25 Alben in 60 Jahren Karriere verantwortlich. Man könnte sie schon Opas nennen mit 80 Jahren. Die sind aber gar nicht müde. The Rolling Stones haben letzte Woche ihr neues Album Foreign Tongues rausgebracht.
0: Und was erwartet uns da?
1: Musikalisch sind sie sich treu geblieben. Auf der einen Seite rockig, aber es gibt auch viele Balladen, wo man Country-Klänge hören kann. Dabei haben sie bekannte Gäste eingeladen. Paul McCartney von The Beatles, Robert Smith von The Cure oder noch Chad Smith von Red Hot Chili Peppers.
0: Aha, okay. Und warum hast du dich für dieses Album entschieden?
1: Dieser Musiktipp ist ein bisschen persönlich. Durch meinen Vater habe ich The Rolling Stone entdeckt und er ist ein Riesenfan und er ist auch darauf sehr stolz, dass Mick Jagger einem Schloss in der Nähe, wo meine Eltern hat.
0: Boah.
1: Jedes Mal, wenn wir vorbeifahren, stoppt mein Vater das Auto und guckt durch das Tor, ob er ihn vielleicht sieht. Also ist eigentlich ein bisschen unangenehm, aber es ist mir irgendwie immer im Kopf geblieben und dann hatte ich immer noch mehr Lust bekommen, The Rolling Stones zu hören. Und man hört die einfach auch gerne mal wieder. Es verbinden die Generationen wie bei meinem Vater und mir.
0: Ja, das ist doch schön. Welches Lied könntest du uns denn empfehlen?
1: Mr. Charm auf jeden Fall.
0: Aha.
1: Dieses Lied ist einfach witzig, weil im Refrain singen sie Call Me Mr. Charm. Sie singen aber auch in dem Lied Can't Be Bold, Help Me Bring You Pleasure. Und sie sind 80 Jahre alt. Also die Vorstellung ist witzig, dass sie irgendwie mit den Zuhörerinnen flirten. Außerdem ist das Lied auch eingängig. Also das bleibt im Kopf und macht einfach Spaß zu hören. Man kann auch sehr schnell mitsingen.
0: Hier ist Mr. Charm von den Rolling Stones. Danke dir, Alicia.

Es ist 8.51 Uhr, ihr hört den Jungkulturkanal und mein Kollege Marc durfte mit der kleinen Bahn im Schlossgarten hier in Karlsruhe eine Runde drehen. Dazu mehr gleich hier in der Sendung. Vorher spreche ich aber mit meiner Kollegin Rebecca noch über das Kino-Sommerfestival der Kinemathek. Es geht um KI im Film. Dazu gleich mehr nach einem.

0: Wahrscheinlich kennt ihr alle diese Filme. Die Menschheit baut KIs in Form von humanoiden Robotern. Die übernehmen dann die Weltherrschaft und am Ende müssen die Menschen diese KIs besiegen. Jetzt frage ich mich natürlich, ist das nicht komplett überzogen oder könnte das in ein paar Jahren wirklich Realität sein? Dazu gab es am letzten Donnerstag ein Open-Air-Kino des Triangeltransfer von KIT. Meine Kollegin Rebecca war vor Ort und kann uns davon berichten. Hallo Rebecca!
1: Hallo Jan, ja, wegen dem Gewitter war das Open-Air-Kino dann leider doch nicht Open-Air, sondern fand in der Kinemathek statt. Trotzdem war es sehr gut besucht.
0: Und wie lief dann der Abend ab?
1: Um 19 Uhr ging es los. Da gab es dann erstmal eine kurze Begrüßung vom Triangeltransfer und eine Einführung vom Referenten des Abends. Ja, und dann gab es schon den Film und hinterher noch eine Diskussion mit allen.
0: Mhm. Und worum geht es in dem Film?
1: Also in Ex Machina wird der Programmierer Caleb zu einem abgeschiedenen Anwesen eingeladen und trifft dort auf Ava, das ist ein humanoider Roboter mit hochentwickelter KI. Mhm. Er verliebt sich in sie und will mit ihr von dem Anwesen fliehen, aber dann kommt es ganz anders, als man denkt. Ava gelingt zwar tatsächlich die Flucht mit Calebs Hilfe, aber sie lässt ihn eingesperrt im Gebäude zurück.
0: Und warum haben die Veranstalter genau den Film ausgesucht? Der ist ja schon mehr als 10 Jahre alt und seitdem hat sich ja unglaublich viel entwickelt bei der KI.
1: Ja, was diesen Film so besonders macht, ist, dass KI nicht nur als irgendeine zerstörerische Gewalt dargestellt wird, die von den Menschen dann bekämpft werden muss. Es werden auch ganz viele wissenschaftliche Hintergründe beleuchtet und Chancen gezeigt, wie KI uns dann unterstützen kann. Im Gegensatz zu anderen Filmen über KI ist er deshalb relativ realistisch. Marie Simon vom Triangeltransfer hat den Film gemeinsam mit ihren KollegInnen ausgesucht, um die Menschen anzuregen, über KI nachzudenken.
2: Das war tatsächlich der erste Film, den wir vor 2 Jahren auch schon mal gezeigt hatten. Ex Machina ist, glaube ich, einer der besten Filme, die sich mit KI beschäftigt. Ich persönlich finde den Film zumindest insofern realistisch, dass er so zum Nachdenken anregt. Realistisch im Sinne von, wie realistisch ist das tatsächlich? Wenn man jetzt keine Ahnung von KI hat, dass man dann denkt, so, okay, krass, ist das eine reale Sache, die uns bevorsteht?
1: Ja, das war wirklich etwas Besonderes an dem Film. Man hat total viel über KI gelernt. Es ging zum Beispiel viel um den Turing-Test, der ja wirklich auch in der Wissenschaft genutzt wird. Ja, bei dem Test sitzt eine Person allein in einem Raum, stellt über Nachrichten einer anderen Person und einer KI Fragen. Mhm. Kann der Fragesteller nicht herausfinden, wer der Mensch und wer die KI ist, ist der Turing-Test dann bestanden. Und tatsächlich wurde der Test in den letzten Jahren auch schon von mehreren KIs bestanden.
0: Okay, und was haben denn die Fachleute vor Ort gesagt? Also was denken die denn? Wie wahrscheinlich ist es denn, dass bald KIs zwischen uns herumlaufen?
1: Ja, der Referent des Abends war Marvin Martens. Er ist Doktorand am KIT und KI-Experte. Und er meint, dass es in den nächsten Jahren wahrscheinlich keine KIs gibt, wie die wir in dem Film herumlaufen. Mhm. Und erst recht nicht aus irgendwelchen Forschungslaboren fliehen können.
0: Ja, ein Glück.
1: Er meint, Fortschritte wird es eher in anderen Bereichen geben, zum Beispiel in der Unterstützung auf Software-Ebene. Aber vollkommen sicher war er sich dann auch nicht.
3: Wenn ich mir jetzt mal anschaue, was vor ein paar Jahrhunderten der Fall war und was die Menschen damals gedacht haben, was möglich ist, dann hätte ich mich jetzt nicht hinstellen und sagen, das ist auf gar keinen Fall möglich. Am Ende des Tages ist es ein technisches Problem, was hochkomplex ist, aber aus meiner Sicht nicht unlösbar. Man sieht ja den Weg auf jeden Fall schon dahin.
1: Ja, also KI wird sich sicherlich noch weiterentwickeln, aber bis KI ein Bewusstsein entwickeln kann, wie es auch in dem Film gezeigt wird, braucht die Forschung sicherlich noch sehr lange. Immerhin ist auch das menschliche Bewusstsein noch nicht vollständig erforscht.
0: Okay, ja, vielen Dank, Rebecca.
1: Sehr gerne.

Was ein klasse Song. Also in den bin ich jetzt auch verliebt. Also den finde ich super. Also den hat unsere Producerin Alicia gerade reingemacht und den habe ich sofort in meine Playlist gehauen. Also wirklich. Ja, der nächste Song, der ist auch ganz klasse. Und die Band ist noch klassigerer. Und meine Kollegin Ellie, ja, die darf am Samstag, am kommenden Samstag, am 25.07. ja, für genau diese Band mit ihrer Band eröffnen. Das ist ja wirklich klasse. Da bin ich sehr neidisch und ich freue mich, dass das geklappt hat. Hier ist Okay, Danke, Tschüss mit einem geilen Sommersong, Milano.

0: Toll, da kommt man doch direkt in Sommerstimmung am Montagmorgen. Ja, es ist ja irgendwie schön, dass es wieder kühler ist, aber die Sonne scheint trotzdem. Was will man eigentlich mehr? Ja, kommen wir zu unserem nächsten Thema. Die Schlossgartenbahn ist eins der Markenzeichen von Karlsruhe. Das Bähnle fährt Besucher in einem Rundkurs durch den Schlosspark. Vor allem jetzt im Sommer ist diese Eisenbahn eine richtige Attraktion. Unser Redakteur Marc hat die Schlossgartenbahn besucht und sogar eine Runde gedreht.
1: Was ihr hier hört, ist das Atmen der Greif. Gerade steht sie im Bahnhof und wird startklar gemacht. Greif ist der Name einer Lokomotive. In Karlsruhe, im Schlosspark. Über die Lokomotive habe ich mit dem Lokführer Cedric und der Heizerin Annabel gesprochen.
2: Das ist die Greif. Ganz wichtig, es ist weiblich, weil es ist eine Dampflokomotive, es ist immer weiblich und das ist die Greif. Die Greif tatsächlich war ja auch mal warum Trümmerbahn im Einsatz, Baujahr 39, hat Aschaffenburger Autobahn ein Dreieck mitgebaut. Ja. Und wie gesagt, wurde dann von einem ehemaligen Straßenbahnfahrer und Liebhaber gekauft, in den Schlossgarten gebracht. Für Baujahr 39, also den Großteil ihres Lebens hier im Schlossgarten, die 2,7 Kilometer im Kreis ihre Runden am Drehen.
1: Neben der Greif gibt es noch andere Bahnen im Schlossgarten.
2: Wolfgang, Dieter und Hannelore, glaube ich.
3: Ja.
2: Also sind alles irgendwelche, ich sag mal, Berühmtheiten, die was mit der Schlossgartenbahn zu tun hatten. Dieter ist die Diesellok und die Hannelore und der Wolfgang sind die Benziner.
1: Die Greif aber ist eine Dampflokomotive. Sie fährt also mit Dampf.
2: Wir haben hier ein Brennmaterial, bei uns das Holz. Das haben wir in die Feuerbüchse rein. Dann kochen wir Wasser sozusagen, wieder heim im Topf. Und mit dem Dampf, den leiten wir dann in den Zylinder und dann raus machen wir dann die Bewegung, um die Lok anzutreiben. Und die Greif am Bahnhof sind abfahrbereit.
4: Einen Moment bitte.
1: Ich habe Cedric und Annabel bei ihrer Runde durch den Schlosspark begleitet. Den Job als Heizerin und als Lokführer machen Cedric und Annabel ehrenamtlich und leidenschaftlich.
3: Dreck ist frei.
2: Muss man jetzt sagen, weil wir jetzt fahren mal den Linksbogen, da sehe ich als Lokführer nicht, was auf der Strecke ist. Jetzt muss die Kollegin sozusagen die Strecke beobachten und mir Bescheid geben, wenn irgendwas sein soll.
1: Im Schlosspark ist es heute heiß, um die 30 Grad. Im Führerstand der Greif ist es heißer. Um die 50 Grad.
2: Ja, wir müssen ungefähr einmal auf der halben Strecke Holz nachlegen.
3: Ja, lustig ist auch, viele Leute denken, dass das Holz nur Deko und Attrappe ist und wir entweder mit Kohle oder mit, teilweise haben sie auch schon Diesel oder Öl gedacht, dass wir fahren, aber das Holz ist echt als Brennstoff hier und nicht als Deko.
2: Die Greif ist eine richtig gute, wie sagt man, Küche, Ofen. Ich hatte einmal die Aktion, da hatte ich in die Rauchkammer, das ist der vordere Teil vom Kessel, Kartoffeln reingemacht, schön mit Knoblauch. Dann fährst du 4-5 Runden, dann sind die schön gar. Und da ist einmal so eine Alufolie undicht geworden und immer wenn ich Dampf gegeben habe, kam dieses Knoblaucharoma schön aus dem Schornstein. Da hat der ganze Schlossgarten nach Knoblauch gerochen. Da gucken die Leute manchmal, wenn man dann so einen schönen Schweinebraten hier rausholt. Ja.
1: Unsere Fahrt neigt sich dem Ende zu. Ich wollte noch wissen, was sind die schönsten Momente mit der Greif?
2: Ja, das Beste natürlich immer, wenn die Kinder dann strahlen und immer fragen, was hier dann so geht. Einmal hatte ich da Lok abgeschmiert und dann kam auch einer an, was machst du da? Und ich sagte, ja, ich mache jetzt hier Öl drauf. Warum tut das der Greif sonst weh? Ich sagte, ja, tut der Greif sonst weh, wenn da kein Öl drauf ist.
0: Die Schlossgartenbahn in Karlsruhe. Ja, die kommt wenigstens pünktlich. Sorgen, dass die Klimaanlage ausfällt, müssen die sich auch nicht machen. Ja, und anscheinend scheint das Bordbistro ja auch immer geöffnet zu haben. Es ist 9:14 Uhr. Ihr hört den JKK. Ich wünsche euch einen wunderschönen guten Tag.

Ja, gut sowieso. Ja, die Sendung, die neigt sich langsam dem Ende. 9.21 Uhr ist es schon. Aber ich dachte mir, ich erzähle euch noch was, weil ich war am Samstag, diesen Samstag, in Bregenz, bei den Bregenzer Festspielen. Und die machen alle zwei Jahre eine neue Produktion auf dem Bodensee. Genau, also ihr habt richtig gehört, die Bühne ist direkt auf dem Bodensee unter freiem Himmel. Das Publikum sitzt auch unter freiem Himmel. Und dieses Jahr ist La Traviata dran von Giuseppe Verdi. Und das war ganz schön spannend, dazu zu gucken, weil es war keine reguläre Vorstellung. Es war nämlich die Orchester-Hauptprobe. Ja, und dann saßen wir da im Publikum und vorher hatte es auch schon geregnet. Wir hatten uns dann Ponchos aus Maisstärke geholt für 1 Euro an der Kasse. Und dann saßen wir da 2,5 Stunden und haben La Traviata geguckt. Und das ist also, ich erzähle euch mal kurz, wie das Bühnenbild ein bisschen aussieht. Das ist ein zerbrochener Spiegel und in Bregenz ist es immer so, das Bühnenbild ist phänomenal groß und kann sich bewegen. Und das ist wirklich also ins kleinste Detail ausgearbeitet. Und am Ende dieser Oper kommt dann so eine riesige, dicke Kugel durch diesen zerbrochenen Spiegel hindurch, wie so eine Patronenkugel aus einer Pistole. Und das ist schon ziemlich beeindruckend, das alles mit anzusehen. Und am Ende, ja, da es eine Orchesterhauptprobe ist, hat dann da auch der Dirigent ein paar Mal unterbrochen und hat da gesagt, you are rushing, you are too fast. Ja, und dann mussten die Sänger dann nochmal von vorne beginnen in ihrer Szene. Und dann haben wir das halt die Szene dreimal geguckt in unterschiedlichen Fassungen. Das erlebt man ja auch nicht jedes Mal. Also das ist wirklich klasse und ich habe euch den absoluten Banger dieser Oper mitgebracht. Ja. Manche könnten es vielleicht schon erahnen. Hier ist, ich versuche es richtig auszusprechen, Libiamo negli lieti calici.

Ja, was für tolle Musik. Das war die Gumoka. Schön, dass ihr dabei wart. Ich wünsche euch einen genialen Wochenstart. Ich bin Jan und ihr hört den Jungkulturkanal. Ciao!

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jetzt kommt das letzte Lied vor der Pause. 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

0: Hallo und herzlich willkommen. Die heutige Sendung wird von der Autorengruppe Die Literaturoffensive gestaltet. Die Literaturoffensive, kurz LitOff genannt, gibt es seit 1989. Sie hat ihren Sitz in Heidelberg. Die Gruppe will Anlaufstelle für Autorinnen und Autoren sein, bietet offene Lesungen und literarische Salons an und unterstützt bei Publikationen, darunter auch bei Hörspielen. Außerdem beteiligt sich die LitOff bei Rahmenprogrammen. So findet alle 2 Jahre der Literatursommer Baden-Württemberg statt. Eine Veranstaltungsreihe mit vielen tollen Lesungen, Schreibwettbewerben und Ausstellungen für Kinder und Erwachsene. Mehr unter www.literatursommer.de. In diesem Rahmen wird auch das Hörspiel Gedichte einer Ausstellung in verschiedenen freien Radios gesendet, unter anderem auch hier. Mein Name ist Annette Butzmann und bei mir sitzt die Autorin des Hörspielmanuskripts selbst. Hallo Olga Mani.
1: Ja, hallo.
0: Bevor wir zum Hörspiel kommen, erzähl doch mal ein bisschen über dich. Wer bist du und was treibt dich um?
1: Ja gut, ich komme aus Mannheim. Und ich verstehe mich als Autorin zunehmend auch so ein bisschen als Philosophin. Ja. Ich habe ein vielseitiges Oeuvre. Ich schreibe Lyrik, Short Story, Hörspiel, Essay, Novelle und bin auch illustratorisch oder fotografisch unterwegs. Von den vielen Büchern, die ich schon geschrieben habe, will ich 2 aus der Reihe des Kurpfalzer Dekamerons hervorheben. Ansonsten, ich habe Volkswirtschaftslehre studiert und war beruflich viele Jahre in der Unternehmenskommunikation, aber auch im Controlling tätig. Und im Moment arbeite ich literarisch an einem langen Essay über das Individuum des 21. Jahrhunderts. Und dazu sind meine Gedanken so ein bisschen abgefahren, denn ich habe ein 3-dimensionales Papiermodell entworfen und erläutere anhand von diesem Papiermodell unser Ich. Und dieses Modell blitzt jetzt zum ersten Mal im Rahmen einer Veröffentlichung 2026 auf. Da habe ich zusammen mit einer tollen Grafikerin ein Buch veröffentlicht, das heißt Natur, ein Garten zum Verweilen. Und da erzähle ich in poetischer Weise über dieses Modell. Mhm. Und es ist dann gekoppelt mit wunderschönen Aufnahmen von Blumen, von Bäumen, also Naturbildern. Mhm.
0: Du hattest vor einigen Jahren ja schon mal ein schönes Hörspiel umgesetzt mit der Literaturoffensive, damals eben auch für den Literatursommer Baden-Württemberg. Und das hieß Weiberworte mit Quotenmann. Vielleicht erinnert sich auch noch jemand dran. Dabei ging es um eine Zukunftsvision, bei der eine künstliche Intelligenz die Geschichte herumgedreht hat. Plötzlich waren dadurch die Männer die Unterdrückten in der Gesellschaft. Also übrigens ein sehr humorvolles Hörspiel, das es noch auf YouTube zu hören gibt. Gab es damals Reaktionen drauf?
1: Also ja, beim Leipziger Hörspielsommer gab es eine Nominierung und auch eine Aufführung und am Ende dann auch eine besondere Erwähnung.
0: Die Gestaltung der Zukunft scheint ja ein wichtiges Thema für dich zu sein. Diesmal hast du dich mit einem virtuellen Museumsbesuch in der Zukunft beschäftigt. Bei Zukunftsvisionen bist du ja in guter Gesellschaft. Viele andere Autoren beschäftigen sich und beschäftigten sich damit. Wir denken nur an den ganzen Science-Fiction-Marktplatz, der aktuelle Film Project Hail Mary. Der basiert ja auch auf einem Buch, das ist aus dem Englischen übersetzt, ne? aber auch an Klassiker wie George Orwells 1984, das haben wir ja schon lang hinter uns gelassen, aber ist immer noch aktuell. Oder in jüngerer Zeit, was auch in Schulen gern gelesen wird, Dave Eggers mit The Circle. Liest du selbst gern solche Bücher?
1: Nein, eigentlich überhaupt nicht. Ja, ich interessiere mich für Forschung, für Physik, für Gesellschaftspolitik, für Sozialgeschichte, klassisches Yoga, Neurobiologie, Kommunikationswissenschaften. Und auf diesen Gebieten höre ich Podcasts und lese Sachbücher. So literarisch interessieren mich allenfalls fiktionale Gedankenexperimente, wie beim Stanislaw Lem oder die poetische und etwas tranceartigen Fantasiegebilde von Haruki Murakami, besonders zum Beispiel die Stadt und ihre ungewisse Mauer.
0: Kommen wir jetzt nochmal zurück auf das Hörspiel Gedichte einer Ausstellung. Du hältst bei dem Stück konsequent in der Schwebe, was du von diesem virtuellen Museumsbesuch in der Zukunft eigentlich hältst. Warum hast du das so geschrieben? Bist du dir selbst nicht so ganz sicher, wie du dazu stehst?
1: Ja, das ist ein bisschen anders gewesen als bei den Weiberworten mit Quotenmann, wo die Story durch das Hörspiel trägt. Hier sind es mehr so die Eindrücke und das Gesamte. Es geht um virtuelle Realität. Ja, und von daher bleibt das Ganze meines Erachtens nach jetzt nicht in der Schwebe, weil ich nicht gewusst hätte, auf was ich raus will, sondern diese Schwebe war sozusagen Programm.
0: Wir wünschen jetzt viel Spaß mit Gedichte einer Ausstellung.
2: Gedichte einer Ausstellung. Ein Hörspiel der Literaturoffensive Heidelberg-Litow.

0: Prolog.
1: Der Inhalt hat keine Bedeutung. Die Form hat keine Bedeutung. Selbst das Gefühl wird konstruiert. Es lebe das Paradoxe, denn seine Form, sein Inhalt und die Energie dafür existieren. Das ist witzig. Eventuell aber witzig.

0: hereinspaziert.
1: Das Publikum schreitet durchs Portal ins Museumsinnere und ich stelle mir vor, da draußen hinge auch einmal eine Dichterin mit grauem Haar.
2: Das Museum ist mehr als ein Traum, in dem Farben zerfließen, mit Tönen betupft durch Flure wandeln, durch Wiesen und Weiden wehen im Herbst. So strahlt die Wirklichkeit in Schwarz-Weiß, abgehangen in den Treibhäusern der Sommer.
3: Die Gänge der Promenade.
1: Die Gänge sind schief und krumm. Ich gehe voran, umgeben von Publikum, inmitten des Publikums, selbst Publikum. Bei den ersten Schritten unserer Promenade durch das Verlies einer Burg kommen uns die Gänge abhanden.
2: Also läuft das Publikum in einige leere Zwischenräume, gerät in Kammern, weit und offen bis zu den Horizonten. Jedoch der Schein trügt, denn hier wachsen unsichtbare Bäume. Weshalb die Menschen staunen, warum sie nicht weiter können? Die durchsichtigen Hürden gilt es mit Händen zu bestaunen. Mit den Füßen vorwärts tastend lenkt jeder seine Schritte, die Arme schützend über dem Kopf. Dämonisches Raunen, denn man stößt sich und schafft es nur verbeult zur Kammermitte. Jeder scheitert auf eigene Weise an den harten Widerständen. Während einer die Geisterbäume durchschreitet, als seien sie nicht da, entkommt ein anderer nur mit Kraft den ihn erdrückenden Wänden. Mir selbst, mich windend um ein Nichts, sträubt sich das Nackenhaar. Könnt ich aus dieser Kunstwelt in die Freiheit schwimmen? Oder auf ein astrales Podest wie Hilde Domin springen?

0: Das Publikum flog soeben durch das Angstloch der Burg zur nächsten Mauer.
1: Dieser Ritt reiner Illusion beschert uns einen Schrecken für die Dauer.
2: Das erste Gedicht.
1: Endlich ist das Publikum in einem Ausstellungsraum auf Verse eingestimmt. Da steht Gedicht Nummer 1 in Achat und Brokat. Ein Glanz auf einem Sockel, um den die Überschrift kreiselt, wie immer ich und immer die.
3: 2, 1, der immer und immer Schimmer in Matt. Die Skulptur des Immer hinaus durch Scheiben. Immer und immer durch Hausglasscherben. Brechen durch erhabenes Immer im Flammenregen scheinberstender Flammenschübe. Feuerrote Dimmer im Immer des Strahlenlochs.

0: Das Publikum und ich promenieren weiter. Wir kommen auf einen Gang im Großkreis eines Kugelraums mit Blick durch die Wände in die Zeit. Hier herrscht Nacht. Lautlos fliegt eine Gangway herbei, befördert das Publikum auf einen dunkelblauen Teppich, der inmitten des schallgedämpften Kugeluniversums schwebt. In der unteren Hälfte des Alls erlischt eine Galaxie, auf der ein gebrochenes Dichterlicht als matter Leinwandnebel geflackert hat. Aus der Ohnmacht der runden Mattscheibe ragt jetzt ein allerletzter Aufschrei. Ein nicht mehr entzifferbares Lichteffekte-Gedicht, das wegtropft, als eine tieffliegende Männerstimme donnert.
1: Was? Was ist Liebe? Weiß das jemand? Will das jemand wissen? Die Antwort ist Gott.
2: Nein, Göttin.
1: Nein, Sex.
2: Nein, Selbstbetrug.
1: Nein, Selbstbehauptung.
2: Nein, sozialer Kitt.
1: Nein, ein limbischer Affekt.
2: Nein, ein warmes Gefühl.
1: Nein, eine Energie.
2: Nur ein Wort?
1: Nein, einfach nur Brutpflege.
2: Muss hier einer Recht behalten?
0: Der Kugelraum war in meditative Zeitlosigkeit gefallen. Die schwarzglänzende Gegenwart ist jetzt ein Darkroom der Schwerelosigkeit. In den Schwingungswellen des pechschwarzen Kugellochs entsteht ein diamantener Lichtpunkt.
3: In den Schwingungswellen des schwarzen Kugellochs entsteht ein diamantener Lichtpunkt, der sich einem Schweißgerät zugehörig erweist. Der schweißende Handwerker verabschiedet sich voller Unbehagen mit
4: Mahlzeit!

0: Notausgang.
1: Das Publikum tastet sich ins Weichtiergehäuse. In einem Raum spiraler Zimmerfluchten liegt ein Buch im Schlamm. Der Lyrikband schlechthin, überzogen mit silbrigem Schneckenglibber. Aus den Schleimblasen blubbert ein Lied.

0: Der Gesang verebbt. Ein Frosch platscht durch den Matsch. Die Oper ist tot, tremoliert das Publikum im Chor und ruft: Konflikt und Dramatik verlangt das Libretto.
1: Tod, Tod, Tod, Tod, Tod, Tod, Tod.
0: Mit Zyklon und vergewaltigtem Eselchen hätten die Zeilen mehr Drive. Die Oper lebt, schmettert der weibliche Admin verärgert aus dem Off.

0: verlaufen zu bunten Kondensstreifen am hohen Himmel. Aus ihnen fallen Gedichte, an Bindfäden regnend hernieder. Ein Griff in die Realität und ich fange einige rote Fäden in der Hand. Ich wähle das blaue Banner mit dem gelben Sternenkranz. Es ist mir vertraut. Eine sonore Stimme hüpft jetzt streng getaktet bei jeder Silbe von Stern zu Stern auf dem Karussell herum.
1: Das Plenarsaalgedicht.
2: Demokratie benötigt den verantwortungsvollen Bürger. Einen, der sich nicht von jedem Gipskopfganoven oder Geheimdienst hintergehen lässt.
0: Ein Gerät wählt eine gewaltige Schallplatte aus und legt sie auf einen 12 Meter großen Plattenspieler. Der Tonarm senkt sich in die Rillen.

0: Ein Gesetz macht noch keinen Frühling. Im neonverwaisten Reichstag fressen Tische die Sessel auf. Computerfahnenchips schlafen in Glaskuppelgängen. Nacktbettengeier erfinden das Fußballomelett. Pässe und Brücken mit Hungerohren. Antragsteller durchhüpfen Bananenberge, scharf wie Affen im Teig. Täglich eine Tablette, aufgelöst im Zins. Kein Grund zur Panik. Die Tage zerbrechen in Stücke, doch die Jahre bleiben ganz.
1: Die Worte vertonen sich zu Lavaströmen. Der heiße Rhythmus pulsierenden Plasmas spuckt Gestank aus. Das Publikum schrumpft beim Einatmen des Gases. Als Ameisenpublikum verlassen wir die ozeanischen Wellen der Hitze und flüchten in ein kühles Gewölbe, den Hohlraum eines leeren Schädels.
2: Der arme Poet.
1: Rauch steigt aus dem Rollladenkasten, in dem ein nicht-weiblicher Körper geborgen unter dem Dach seines eigenen Gehirns schnarcht.

0: Der Abgrund.
1: Ein wild gewordener Dichter steht im Atrium des Pavillons und kreischt in den Sturmwind, den er sich selbst erschaffen hat.
2: Ich bin der Meister zur Nachtzeit. Und der Meister zur Nachtzeit scheißt auf sein Publikum.
1: Hexameter und Alexandrina schwirren in Böen um ihn herum. Ein Nibelungenliedgeschwader sirrt aus seinem Hinterteil und an die Decke speit er die Freude als brummenden Killerbienenschwarm.
3: Die Bienen schwirren aus ins Publikum, um es zu stechen.
1: Der Kurator kommt herbei, weil die Alarmanlage anschlägt.
3: Schnell breitet der Kurator den Schutzkäfig aus Wittgensteins Vakuum über dem Dichter aus. Einen Glaskasten, hochsicherheitstauglich. Er verhindert damit, dass der Unsinn des Dichters über die anderen Dichtungen herfällt und sie vernichtet.
1: Der Kurator bittet die Leitzentrale, den aufgedrehten Dichter herunterzuregeln in den Normbereich, wo seine Explosionsgefahr gebannt sei.
4: Die Zuschauer sehen in dem Ernstfall eine Inszenierung und denken sich die schmerzenden Bienenstiche weg.
1: Angestachelt durch die nicht hörbaren Rufe des Dichters in seinem Wasserglaskäfig, klatscht die Hälfte des Publikums Beifall.
4: Der abgedrehte Dichter rotiert im Wirbelwind, zückt ein Mikrofon aus dem Nichts.
1: Vor dem Publikum fahren Lautsprecherpilze aus dem Boden. Der Dichter breitet seine Arme aus, holt Luft und intoniert.
4: Auf Wortflussflügeln wunderbar zeigt sich der bleiche Humpapa. Und triffst du nicht das Zauberwort, laufen die Verleger fort.
1: Peng! Es dröhnt ein Knall, den der Dichter aus seiner selbst erfundenen Pistole in seinen Bauch abgibt.

Ein geisterhafter Theatervorhang kommt angeflogen und schwebt über dem toten Dichter. Der Vorhang fällt.

Publikum applaudiert irritiert. Ich auch. Beflissen tritt der Kurator hervor und verspricht, das wäre der letzte Tote für dieses Mal. Die Kultur würde das Gemüt des Publikums sofort wieder erbauen. Er winkt das ewige Feuer.

0: Das Abschiedsgedicht.
1: Eine vollbusige Maid erscheint und wirft Buchstaben als seines Blütenblätter aus einem Körbchen in die Luft. In der Luft verpuppen sich die Lettern in Planeten aus Marzipan, die ihr sanft vor die Füße kullern. Mit einem lippenschönen Lächeln bildet sie schwebende Wortblasen. Diese zerplatzen und sprechen damit klimpernd das Abschlussgedicht.
2: Regensonnen tanzen in der Balsamblütenzeit. Pfingstrosenduft aus den Augen meines Sohnes, der mich zart butterweich betört. Die Welt ist befriedigt, befriedet, zufrieden. Mein Buddha ist Brei im warmen Sonnenregen.
1: Das Publikum blinzelt durch ein Fenster in den Garten eines klaren Frühlingstags und klatscht zum Abschluss Beifall. Wohlgestimmt verlässt das Publikum ohne weitere Vorkommnisse das Haus in Richtung Verabschiedungsplattform. Man landet in einem Gartencafé mit freundlichen Hinweisschildern. Jeder hat eine Marzipanwelt ergattert. Man erfreut sich daran und verweilt.
2: Sobald die Ersten gehen, ergibt sich ein Zwist zwischen Damen und Herren, Hamen und Derren, Hemen und Darren, wegen des Wetters im Abschlussgedicht. Die Frauen gehen mit aufgespanntem Schirm durch den Sonnenregen, während die Männer dieses Gehabe lächerlich finden, denn die Regensonne scheine doch.
1: Dieser Disput ist mir zu gender. Ich trete aus dem Publikum aus. Etwas unvorsichtig, denn die Marzipan-Erdkugel fällt mir aus der Hand und rollt hinunter in den Kellereingang eines klebrigen Hauses, einem Gebäude in Form einer Erdbeersahnetorte.
0: Das Eingehen.
1: Ich dringe als ein Taucher in den Tortenteig, meinen Erdball zu suchen. Von riesen Kuchenporen getragen, tauche ich zwischen bunten Bergen aus Schachteln, als seien sie Korallenriffe. Ich umschwimme antike Videospiele in Kästen. Mich schleudert die Strömung durch das Wasser und ich finde den Titel »Gedichte einer Ausstellung« auf dem Deckel eines wolkenkratzerhohen Stapels. Im Moment, als ich das lese, zerfallen alle bunten Schachtelriffe in Pixel. Erschrocken tauche ich über der Torte auf, entkomme den Kuchenporen und hüpfe auf dem federnden Biskuitboden zum Rand. Ich springe hinunter. Unheimlich, rufe ich.
3: Der Zerfall verheißt Game Over.
1: Bevor das Museum mich zu meiner eigenen Sicherheit durch einen Schleuderschlitz auswirft, kann ich noch erkennen, dass eine männliche Quasselspinne mir freundlich zuwinkt. Bei leisen Hintergrundtrompeten sitzt sie ruhig in ihrem Netz. Sie betätigt den sinnvollen Knopf und schickt mir die letzten Fetzen des virtuellen Schauspiels als exorbitante Endlosschleife hinterher.
0: Süßholz Geistesblitz Raspelschleuder.
2: Diese Gedichte sind eine virtuell animierte 3D-Performance-Installation der fiktionalen Süßholz Geistesblitz Raspelschleuder. Diese Gedichte sind eine virtuell animierte Performance der Süßholz fiktional Raspel 3D. Diese Gedichte sind eine Holzschleuder-Installation. Gedichte sind eine. Diese Gedichte Blitz sind virtuell. Diese Gedichte sind 3D. Diese Gedichte sind fiktional. Diese Gedichte sind ein Geistesblitz.

0: Intro. Intro. Intro?
1: Gedichte zum Leben erweckt. Sie husten, purzeln und stinken wie eine grobe Ladung Galgenmoor. Vertraue der Verfahrenskraft, der endlosen Intelligenz.
2: Sind das wieder meine eigenen Hände und Ohren? Wo bin ich? Noch drinnen oder schon draußen?
0: Instruktionen. Wenn du das Museum und seine Gedichte auf weiteren Levels ergründen möchtest oder die Unendlichkeit suchst, dann warte. Oder gehe bitte gleich zurück zum Button Start. Sollte dir die Annäherung an das Ende hinreichend gelungen sein, gehe zu Schließen des Programms auf den Button Exit.
2: Wo sind denn jetzt diese Knöpfe? Ich sehe weit und breit keine. Wie komme ich hier raus?
0: Das Museum der Gedichte.

Hier, endlich. Endlich sehe ich den Button Exit. Zu meinen Füßen liegen Pflastersteine mit Aufschriften. Ich springe mit beiden Beinen auf den Exitstein. Er blinkt jetzt wie ein Blaulicht.

0: Der Dichter steigt auf einer goldenen Leiter von einem Plakat, steigt herunter, wieder und wieder. Zittrig, durchsichtig, offensichtlich mit dem letzten Süßholzstrom der untergehenden Sonne. Das Publikum schweigt, das Publikum starrt. Irgendwann verlöscht es dabei.
1: Auch das Museum verschwindet aus der Musik der Ausstellung. Ich bin erleichtert. Ich bin froh und schalte meinen Chip ab. Ich bin tatsächlich ausgeworfen.

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4: Und schon sind wir wieder zurück beim Interview mit der Autorin von dem eben gehörten Hörspiel. Gedichte einer Ausstellung von Olga Mani. Olga, dein Hörspiel basiert ja auf dem gleichnamigen Buch, das du sogar selbst illustriert hast. Übrigens sehr schön, muss ich dazu sagen.
5: Ja, vielen Dank.
4: Das Buch ist im Lothar Seidler Verlag mitten in der Corona-Zeit erschienen, unglücklicherweise. Und alle Veranstaltungen rund um die Buchpräsentation, alles, was geplant war, wurde abgesagt. Wie war das für dich?
5: Das war einfach nur schrecklich. Wir hatten das zu dritt einstudiert. Ich hatte das Buch umgeschrieben als Dramaturgie, damit es so als eine Art Theateraufführung funktioniert. Mhm. Ein guter Freund, der Cellist ist, der Nils Ehlert.
4: Den wir auch gehört haben im Hörspiel, genau.
5: Ja, der auch im Hörspiel das Cello spielt. Ja, der hat Bilder einer Ausstellung von Mussorgsky auf Cello umgeschrieben und performt. Ja. Mhm. Und am 13. März 2020, das war Freitag, der 13., war der letzte freie Tag, samstags drauf, ging der Lockdown los. Mhm. Und wir hatten da unsere Uraufführung im Verlagshaus vom Lothar Seidler in Heidelberg. Und ungefähr die Hälfte der geladenen und

0: des Publikums hat abgesagt wegen Corona, weil in den Nachrichtensendungen war nicht klar, ob man überhaupt mit dem Zug den nächsten Tag wieder heimfahren kann oder so. Und dann wurden alle Lesungen, die anberaumt waren, abgesagt. Mhm. Und ein einziger Lichtblick war der Kultur, der Tag der Literatur in Hessen.
1: Ja.
0: Der wurde virtuell durchgeführt und da konnte ich dann im Rahmen von einer Lesung der Litroff, die ja auch in Hessen Leute hat, ich stamme ja aus Hessen gebürtig. Ja, da konnte man das nochmal präsentieren. Ja, das war dann das erste Mal, wo die Gedichte einer Ausstellung dann einem größeren Publikum vorgeführt werden konnten. Mhm. Aber dann halt nur als Lesung wieder.
1: Ja, aber immerhin gab es die Möglichkeit und ja, seit Corona wird ja viel mehr mit Webmeetings gemacht. Selbst die Litoff macht viel mit Webmeetings jetzt, auch offene Lesungen und so. Also irgendwas bleibt immer, was noch positiven Effekt hatte, gell? Aber für dein Buch war es wirklich traurig, ne? Umso schöner, dass es jetzt nochmal wieder belebt wird.
0: Jetzt ist es also nochmal in einer ganz neuen Form wieder belebt worden. Und ich finde auch, dass das Auditive dem Ganzen sehr stark entgegenkommt.
1: Ja. Viele Leute haben ja Angst vor der Zukunft. Wie ist es eigentlich bei dir?
0: Also Angst vor der Zukunft habe ich eigentlich nicht. Ich bin dafür schon ein bisschen zu alt. Ich habe schon sehr viel Erfahrung mit der sogenannten Zukunft gemacht, die immer wieder vor mir liegt, ja. Etliche persönliche und halt eben auch historische Zukünfte liegen schon hinter mir. Zum Beispiel das Waldsterben, ja. Und ich habe gemerkt, wenn man in der sogenannten Zukunft ankommt, dann stellt sich raus, dass sie sich immer wieder anfühlt wie die Gegenwart. Und auch wenn man erst 18 Jahre alt ist, blickt man ja schon auf 18 Jahre der bewältigten Zukunft zurück und hat schon viele üble Sachen abgewendet. Und gerade das Abwenden, das unterschätzt man dann im Hier und Heute, ja, denn there is no glory in prevention. Das haben wir ja auch gehört und gelernt bei Corona. Und am besten, man hat halt eben einfach einen Plan, um sich in die Zukunft hinein zu bewegen. Und auch wenn der Plan scheitert, dann hat man wenigstens eine gewisse Zeit lang eine Orientierung gehabt. Von daher, Angst vor der Zukunft sollte man eigentlich nicht haben, weil die einem lähmt.
1: Ja, Offenheit, das ist schon wichtig, Flexibilität und eben nicht glauben, dass jeder Plan klappt, ja.
0: ja. Aber jetzt im Hinblick auf das Hörspiel gesehen, gibt es vielleicht halt eben in Richtung Virtual Reality dann doch das ein oder andere, was mir ein kleines bisschen zu bedenken gibt. Und zwar wären das, wenn nicht nur die virtuelle Realität durch das Absetzen einer 3D-Brille verschwindet, sondern wenn die sich neurobiologisch als Gehirnmanipulation im Gehirn befindet.
1: Also zum Beispiel als Chip oder so, verbauter Chip im Gehirn oder sowas.
0: Genau, ja. Chips, die jetzt nicht nur die Hände steuern, sondern auch Gedanken steuern könnten. Mhm. Ja, und das wäre halt eben, finde ich, schon ein bisschen schwierig, geht aber letztendlich auch erst so mal ein bisschen mehr in Richtung von Trance und so weiter, weil im Zustand unter Drogen macht das Gehirn ja auch so ein bisschen, was es will und nicht unbedingt das, was man als bewusster Mensch
1: steuern kann,
0: ja. Mhm.
1: Aber da muss doch auch ein bisschen Hoffnung sein. Es sind nämlich einige lustige Szenen im Hörspiel verbaut. Ich denke nur an den überdrehten Dichter, der heruntergeregelt werden muss. Da kommt ja dann der, wie heißt der?
0: Der Kurator.
1: Ach genau, Der Kurator kommt und dreht den überdrehten Dichter wieder runter. Erzählst du dir beim Schreiben selbst gern Witze?
0: Eigentlich überhaupt nicht. Die Witze, die passieren eigentlich so en passant, ja. Und ich habe auch eine große Hochachtung vor Kabarettisten und Comedians, die da Witze am laufenden Band hinkriegen, ja.
1: Das Lustige ist schon eine Herausforderung, ne? kann man sagen.
0: Ja, genau. Das ergibt sich so einfach beim Schreiben und manchmal schmunzle ich dann über das, was ich da geschrieben habe. Das kann schon mal sein, ja. Man lässt ja seiner Fantasie freien Lauf.
1: Sozusagen der Humor erlaubt sich manchmal, die Autorin zu überraschen. Das finde ich doch sehr schön. Also uns als Produzenten hat das Hörspiel auch sehr viel Spaß gemacht. Die ganzen ungewöhnlichen Geräusche, die dort eingeflossen sind, die du auch so grob beschrieben hattest, die wir natürlich dann erst finden mussten. Und auch die tolle Zusammenarbeit mit der Sopranistin, die sehr professionell arbeitet normalerweise und uns bei dem Hörspiel sehr gern geholfen hat. Es war eine wirklich nette Zusammenarbeit. Konntest du dir eigentlich dieses Zusammenspiel von Gesang, Geräuschen, Textebene vorher geistig vorstellen? Und wie ist es denn jetzt für dich so geworden?
0: Ja, das Verrückte ist, dass ich gar nicht von den Tönen und von den Stimmen und Geräuschen her geschrieben habe, sondern von der reinen Optik her. Ich kam ja von dem Gedanken der Illustrationen und der Virtual Reality, die sich im dreidimensionalen Raum bildhaft darstellt. Und da spielen ja erstmal die Geräusche nicht so große Rolle. Für mich war dann so die Dunkelheit im Raum, im All und so, oder die Blubberblasen im Schlamm, die habe ich da so bildhaft vor mir gesehen, ja. Und erst wo dann die Vertonung anstand, habe ich mir Gedanken um die Geräusche gemacht und dann ein ganz neues Potenzial entdeckt, ja. Und habe mich dann so vom comichaften, vom Zeichentrickfilm her beeinflussen lassen und dann daraus meine Ideen bezogen. Und auch Nils Ehlert hat wohl so gedacht. Und wir haben uns auch ein bisschen abgesprochen gehabt, was heißt, oder miteinander in Kommunikation gestanden. Und als er auch in diese Richtung gedacht hat, dann war das für mich eigentlich so die richtige Spur.
1: Ah ja. Ja, zum Schluss, was möchtest du Hörerinnen und Hörern dieses Senders mitgeben?
0: Ja gut, die einen steigen auf Berge, weil sie da sind, ja. Die anderen stehen auf Klamotten und fahren aufs Shopping ab. Ja, und es gibt halt eben auch Leute, die begeistern sich für Podcasts und für Hörspiele und fürs Radio. Und ich finde, das sind tolle Hobbys oder Interessen, die man pflegen sollte.
1: Und zwar alle davon. Ja, vielen Dank für das Interview, Olga.
0: Ja, sehr gerne.
1: Ja, das war eine Ausstrahlung im Rahmen des Literatursommers Baden-Württemberg 2026 mit der Autorengruppe Litoff und dem Hörspiel von Olga Mani, Gedichte einer Ausstellung. Das Hörspiel ist nachzuhören bei YouTube. Die musikalischen Beiträge zur Sendung stammen von Johannes Santos. Im Übrigen, die offenen Lesungen der Litoff finden regelmäßig und meist hybrid, das heißt sowohl in Präsenz als auch über Webmeeting statt. Man kann daher auch von außerhalb teilnehmen, eigene Texte bis 10 Minuten vorstellen und dann zusammen darüber diskutieren. Der nächste Termin hierfür ist Dienstag, der 23. Juni um 19:30 Uhr. Eine vorherige Anmeldung über büro@litoff.de ist erforderlich. Hinweise zu Lesungen der Litoff findet ihr immer auf www.litoff.de, LITOFF geschrieben. Ich wiederhole www.litoff.de. Ich hoffe, die Sendung hat euch gefallen. Wir hören uns im Radio. Auf bald und tschüss.
0: Tschüss.

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